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1: Ich bin Dirk Zeitler. Deutschland hat einen neuen Hitzerekord. Der Deutsche Wetterdienst registrierte nach vorläufigen Angaben am Nachmittag 41,3 Grad. Gemessen wurde der Wert in Saarbrücken-Burbach im Saarland.
2: Der bisherige Rekord hierzulande lag bei 41,2 Grad, gemessen 2019 an zwei Messstationen in Nordrhein-Westfalen. Allerdings Ende Juli, nicht wie jetzt schon im Juni. Experten sagen, extreme Wetterlagen wie die aktuelle Hitzewelle sind wegen der Klimakrise bei uns häufiger geworden. Die Statistik des Deutschen Wetterdienstes zeigt, dass die durchschnittliche Anzahl der Tage mit Temperaturen über 30 Grad in den vergangenen Jahren in Deutschland zugenommen hat. Thomas Bleskin, Nachrichtenredaktion.
1: Das US-Militär hat nach eigenen Angaben trotz vereinbarter Waffenruhe Angriffe gegen den Iran durchgeführt. Dies sei eine Reaktion auf die Attacke auf ein Frachtschiff am Donnerstag, teilte das für den Nahen Osten zuständige Regionalkommando CENTCOM mit. Die USA haben demnach aus der Luft iranische Raketen- und Drohnenlagerstätten sowie küstennahe Radaranlagen angegriffen. Ukrainische Männer sollen sich einem Einsatz im Krieg gegen Russland künftig schwerer entziehen können und nicht mehr so einfach Zuflucht in Deutschland oder anderen EU-Staaten finden. Die EU-Kommission will dafür die Aufnahmeregeln von Kriegsflüchtlingen aus der Ukraine verändern. 23- bis 60-Jährige sollen künftig ausgenommen werden.
3: Kriegsflüchtlinge aus der Ukraine werden in der EU nach einer sogenannten Massenzustromrichtlinie aufgenommen, leicht und ohne Einzelfallprüfung. Künftig soll das aber nicht mehr für Männer zwischen 23 und 60 Jahren gelten, die neu in die EU kommen. Damit sinkt die Aussicht auf Schutz und Arbeitserlaubnis. Der Grund sei eine Bitte der Ukraine, sagt der zuständige EU-Kommissar. Die Ukraine fahnde nach rund 2 Millionen Wehrpflichtigen. Die dürften eigentlich gar nicht ausreisen. Aus Brüssel, Dieter Ebeling.
1: Zum Sport. Weltfußballer Ousmane Dembélé hat Frankreich mit einer 3-Tore-Gala zum Gruppensieg geschossen und den Weg für ein mögliches Achtelfinalduell mit Deutschland freigemacht. Der Offensivspieler war der überragende Akteur beim 4:1 gegen Norwegen. Der Senegal darf nach einem 5:0-Sieg gegen den Iran auf das Weiterkommen hoffen.
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0: ganz neuer Hit von Teddy Swims, Mr. Know It All, hier bei RPA 1. Schönen guten Morgen.
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2: Ich bin Oliver Bös von der Evangelischen Kirche. Guten Morgen. Ewiges Leben, das ist schon seit Jahrtausenden ein Menschheitstraum, oder? Habt ihr auch schon mal davon geträumt? Vielleicht, um euch selbst zu verewigen? So wie zum Beispiel jemand, der oder die ein tolles Buch geschrieben oder irgendein Kunstwerk geschaffen hat, über das die Leute noch in Tausenden von Jahren reden. Sowas hat auch der griechische Philosoph Empedokles versucht. Er wollte den Menschen vortäuschen, in den Himmel aufgefahren zu sein. Und darum durfte man natürlich keine Überreste von ihm finden. Und so hat sich Empedokles in einen Vulkan gestürzt. Aber der Vulkan hat ihn auffliegen lassen. Er hat nämlich eine Sandale von ihm wieder ausgespuckt. So hat sich Empedokles verewigt. Mit dem misslungenen Versuch, sich zu verewigen. Was lerne ich draus? Sandalen ausziehen, bevor ich in einen Vulkan springe. Nee, Quatsch, jetzt mal echt. Das mit dem Verewigen ist so ein Menschheitstraum. Und es gibt auch einen, der diesen Traum erfüllt. Und zwar jedem Menschen. Egal ob Philosoph oder Künstler oder Bettler. Denn in der Bibel steht, eure Namen sind im Himmel geschrieben. Also verewigt. Gott hat alle Namen aller Menschen bei sich verewigt. Und keiner wird bei ihm vergessen. Egal ob mit oder ohne Sandalen.
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5: Wir schauen auf die Straßen zu den aktuellsten Blitzern bei uns in Rheinland-Pfalz. Einer steht auf der B40 in Mainz am Pariser Tor in Richtung Alzey. Und noch ein Blitzer-Anhänger steht auf der A61 Ludwigshafen Richtung Koblenz zwischen dem Kreuz Ludwigshafen und dem Kreuz Frankenthal am Parkplatz auf dem Hahnen. Da sind 130. Jetzt alle Staus und Gefahrenstellen. A6 Kaiserslautern Richtung Saarbrücken. Zwischen dem Kreuz Neunkirchen und Rohrbach läuft eine Unfallaufnahme und die A553 Brühl-Bliesheim zwischen Brühl-Nord und Brühl-Ost ist in beiden Richtungen noch bis morgen um 22 Uhr gesperrt. Wenn ihr einen Stau oder Blitzer seht, ruft gerne an oder schickt uns eine WhatsApp-Text- oder Sprachnachricht kostenlos an die 0800 83 mal die 62. Allen unterwegs eine gute und sichere Fahrt. Ich bin Christian Semmet.
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0: Samstagmorgen, 6.37 Uhr, GSR PA1 mit der Frage, wer ist eigentlich schon wach? Christian Semmet ist hier. Guten Morgen.
1: Moin Christian, hier ist Stefan aus Koblenz.
0: Stefan, was machst du erstens so früh und bei dieser Hitze?
1: Also ich bin eigentlich viel zu spät, weil ich komme aus der Nachtschicht noch und wäre normalerweise jetzt schön im Zuhause und durchlüften, kühlen. So bin ich heute länger unterwegs und verpasse das Kühlen und muss mich dann in den Backofen legen.
0: Ja, das ist nicht gut, ne? Also es ist ja sowieso im Moment Nacht so viel kannst du gar nicht lüften. Es sind jetzt schon Temperaturen von 25 Grad. Kälter war es ja gar nicht.
1: Oh, doch. Gießen, Raum Gießen, Limburg waren es 21 Grad, ja.
0: Ja, Gießen, Limburg, ich rede jetzt von Rheinland-Pfalz. Ich bin ja Binnenkreis Hesse, hör mal.
1: Ja, ich meine, ich komme aus Andernach, ne? Und bin jetzt auf dem Weg in Richtung Koblenz, von Dernbach aus. Wir haben hier 21 Grad momentan. Bis um 8 Uhr kannst du gut lüften. Da sind die Temperaturen noch unter 25. Ne?
0: Ja, da sagst du so leichtfertig, weil du da aus Hessen kommst. Aber ich kann dir sagen, wenn du dir die Messwerte mal anguckst, wenn du nach Koblenz kommst, dann wird's wärmer sein gleich.
1: Natürlich wird's wärmer sein, um diese Uhrzeit schon, ja. Aber die Wohnungen, und ich wohne in einer Altbauwohnung mit Basalt-Außenwänden, ja, also richtig schön schwarze Steine. Die sind mittlerweile so aufgeheizt, ja, du kannst nur die Luft abkühlen. Sobald die Fenster und Türen wieder zu sind und die Rollläden runter sind, ja, dann wirkt der Backofen nach innen.
0: Das stimmt, ja. Wir brauchen eins in Deutschland. Wir müssen Klimaanlagen einbauen und zwar überall. Aber du, danke dir für deinen Anruf. Ich hoffe, du kommst gut durch. Gute Fahrt noch bis Koblenz.
1: Ja, 20 Minuten noch.
0: Ja, dann nehmen wir dich hiermit auf in unseren Club der Frühaufsteher hier bei RPA1. Ist noch wer wach? Dann ran ans Telefon. 0800 8 und dreimal die 62. Hier ist RPA1.

0: früh schon ganz heiß in Rheinland-Pfalz. Hier ist RPA1. Gucken wir mal, wen wir aufnehmen an diesem 27. Juni um 14 Minuten vor 7 in unseren Club der Frühaufsteher. Christian Sebbet ist hier. Wer ist dran?
1: Wunderschönen guten Morgen, Christian. Anita Buhl aus Polz ist hier dran.
0: Anita, wie warm ist bei dir?
1: Ich habe noch gar nicht auf die Temperatur geguckt. Die ist nur schon schwül, unerträglich schon fast.
0: Ja, das ist, ich weiß, warm ist eigentlich das falsche Wort. Heiß, müsste man sagen. Mhm. Das ist, ich bin gestern hier aus dem Sender raus. Ich habe gestern auch Sendung gehabt, bin gestern aus dem Sender raus Richtung Auto gelaufen. Ich dachte, ich wäre medium rare, mindestens, als ich da angekommen bin.
1: Das glaube ich dir. Ich bin auch gestern von der Arbeit. Ich habe gemeint, ich müsste schmilzen, weil das Auto, das ist so aufgeheizt hier von der Hitze. Das ist einfach nur für alle eine Herausforderung, für alle Menschen auf der Welt, sage ich jetzt einfach mal. Ne?
0: Ja, ich höre an deinem Dialekt, du kommst so Kölner Gegend, ne?
1: Nee. Mein Koblenz.
0: Ah, ja gut, das geht auch so ins Rheinländische, ne? Das macht ja auch so, was der Kölner macht. Ich kann das nicht. Ich versuch's trotzdem.
1: Klar, ein bisschen Polier platt kann ich liefern.
0: Ja, dann sag mal, was machst du denn ansonsten heute so bei der Hitze?
1: Also als erstes geht's arbeiten. Dann haben wir heute hier in Polz Fiedler Schützenfest bei der Hitze. Das heißt, Schützekönig, morgen ist Königsschießen, da wird wieder neue Schützekönig ausgeschossen. Und dann schauen wir mal, was morgen bei der Hitze überhaupt da in Bewegung kommt.
0: Ja, wahrscheinlich geht da nicht allzu viel bei 41 Grad. Deutscher Wetterdienst sagt ja lieber zu Hause bleiben, ne? Also die Schützen da nicht so, nicht in der Sonne stehen. Und das Bier knallt heute auch mehr, ne?
1: Nee, das geht gar nicht. Das ist einfach zu viel des Guten, sag ich mal. Ich liebe diese Feste, die ist auch immer schön, ne? Aber die ist schon eine Hemmschwelle, da hinzugehen, wenn du denkst, du stehst ja nur im Planet der Sonne, ne? Also von daher, naja, schauen wir mal.
0: Das ist richtig. Na gut, dann halte durch heute, ja, und also, vor allen Dingen auch auf der Arbeit bei dir.
1: Ich gebe alles, wie immer. Okay, Christian, dann wünsche ich dir auch noch einen schönen Tag und alles Gute weiterhin.
0: Danke.
1: Wir gehen alle durch die Hitze.
0: Ja, so ist es. Da müssen wir wirklich gemeinsam durch. Wir nehmen dich natürlich auf in unseren Club der Frühaufsteher hier bei RPA1. Und jetzt gemeinsames Schwitzen mit Eddie Grant.

0: jedenfalls hier bei RPA 1. Das war der Samstagmorgen mit Christian Semmelt. Hier geht's weiter mit 100% Rheinland-Pfalz und Kunze.
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9: Das RPA 1 Rheinland-Pfalz-Wetter ist heiß, heiß, heiß. Ihr müsst viel, viel trinken, sucht euch schattige Plätzchen, nichts Anstrengendes machen. Ja, einfach das Wochenende nur chillen und trinken. Bis zu 41 Grad können wir heute bekommen. Der RPA 1 Wettertrend. Morgen dann auch so wieder Hitzegewitter und es bleibt aber bei diesen 40 Grad rum. Also der Sommer ist sehr, sehr heiß.
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10: Ich bin Uli Reitinger. Mit 41,3 Grad ist in Saarbrücken-Burbach gestern Abend nach vorläufigen Angaben des Deutschen Wetterdienstes die bisher höchste jemals gemessene Temperatur in Deutschland erreicht worden. Und an diesem Wochenende wird dieser Wert möglicherweise nochmal übertroffen. Erwartet werden bis zu 42 Grad.
11: Deutschlandweit sind von Schulfest bis Sport zahlreiche Veranstaltungen abgesagt worden. Einiges findet aber auch statt. Die DLRG ist auf einen Ansturm auf Badeseen vorbereitet und rechnet mit vielen Einsätzen. Besonders groß ist die Herausforderung auch für Pflegeheime. Im Dachgeschoss eines Altenheims in Krefeld kollabierten 5 Bewohner und mussten ins Krankenhaus. Jan-Henner Reitze, Nachrichtenredaktion.
10: US-Präsident Trump droht europäischen Ländern mit neuen Zöllen in Höhe von 100%, sollten sie Digitalsteuern beschließen. Die Zölle würden auf alle Waren erhoben, die in die USA exportiert werden, schreibt Trump auf seiner Plattform Truth Social. Er begründete das damit, dass einige Länder kurz davor seien, Digitalabgaben zu beschließen, die amerikanische Konzerne treffen würden. Der CDU-Politiker Pascal Redding fordert ein schnelles Aus der sogenannten Rente mit 63. Eine Übergangsfrist von 5 Jahren wäre zu lang, sagte das Mitglied der Rentenkommission dem Redaktionsnetzwerk Deutschland. Aus den Reihen des Koalitionspartners SPD kommt Kritik. Die Berliner Wirtschaftssenatorin Franziska Giffey sagte dem Tagesspiegel, die abschlagsfreie Rente sollte möglich bleiben. Und noch zum Sport. Die deutsche Nationalmannschaft bereitet sich in Winston-Salem auf ihr erstes K.O.-Spiel bei dieser Fußball-WM vor. Und in der Nacht hat sich auch entschieden, gegen wen es am Montag im 16. Finale geht. Gegen das Team aus Paraguay.
12: Die Südamerikaner verloren zum Auftakt deutlich gegen Mitgastgeber USA. Danach schmissen sie mit einem 1:0-Sieg die Türkei aus dem Turnier und hatten dabei mehr als Glück. Wenn das Team von Julian Nagelsmann das defensivstarke Paraguay schlägt, wartet im Achtelfinale vermutlich einer der großen Favoriten, Frankreich. Aus den USA Thomas Bremser.
10: Die Spiele der letzten Stunden, Norwegen gegen Frankreich 1:4, Senegal gegen Irak 5:0, Uruguay-Spanien 0:1, Kap Verde gegen Saudi-Arabien 0:0, Neuseeland gegen Belgien 1:5 und Ägypten gegen Iran 1:1. Damit sicher im 16. Finale, Frankreich, Norwegen, Spanien, Kap Verde, sensationell, Belgien und Ägypten.
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13: Wir schauen auf die Straßen und zu den aktuellsten Blitzern hier bei uns in Rheinland-Pfalz. In Zweibrücken steht einer, in der Gottlieb-Daimler-Straße, Tempo 40 ist hier, und in Mainz in der Koblenzer Straße. Und jetzt alle Staus und Gefahrenmeldungen. A6 Mannheim-Heilbronn zwischen Kreuz-Waldorf und Wiesloch-Raunberg. Achtung, Gefahr durch Gegenstände auf dem rechten Fahrstreifen. Und dann haben wir noch die A61 Richtung Koblenz zwischen Einfahrt Platzfeld und Emmelshausen. Gefahr durch ein defektes Fahrzeug. Das war's auch schon. Weiterhin wünsche ich euch eine gute Fahrt. Kommt gut an.
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9: Mein lieber Mann, vielleicht lassen wir den Abfallwirtschaftshof heute einfach mal ausfallen bei der Hitze. Das ist schon arg. Ja? Also, ich hoffe, ihr kommt gut durch und werdet auch heute wieder Antworten auf eure Fragen bekommen. Ja, wir suchen ja die Antworten in so Momenten wie, wenn

0: ist es heiß. Ja, sucht euch ein schattiges Plätzchen. Die ersten Hitzegewitter werden im Laufe des Tages dann auch kommen, so gegen Abend. Hier ist RPA1 100% Rheinland-Pfalz. Wir starten ins Wochenende mit Kunze und versuchen wieder Antworten zu finden auf Fragen, die man so nicht einfach beantworten kann. Zum Beispiel, wenn das Navi sagt, sie haben ihr Ziel erreicht und man trotzdem keinen Parkplatz findet. Was würde da Jesus sagen, Dekan Dominik Geiger?
1: Ich glaube, dass Jesus uns beide, die wir ja so geduldig sind,
0: total.
1: Erstmal fragen würde, was ist denn mit deiner Tugend los? Weil Geduld ist doch eine Tugend.
0: Ach so.
1: Und lass dir doch mal Zeit, vielleicht in dem Moment, wo du da gerade noch unterwegs bist und Parkplatz suchst, Gottes schöne Schöpfung nochmal anzuschauen. Und vielleicht findest du ja am Himmel einen wunderbaren Stern, wenn du nachts unterwegs bist. Oder ein Vögelchen, was da noch hin und her geht. Nein, ich kann dir nicht sagen, was Jesus uns da direkt sagen würde, sondern ich glaube einfach Geduld und sich einfach mit einer Situation mal abzufinden, auch die eigenen Erwartungen mal zu hinterfragen. Denn häufig ist es doch so, wir meinen jetzt, es muss immer nach unserem Willen gehen. Und Jesus sagt uns immer, hört mal zu, alles hat so seinen Grund. Ihr werdet es nicht immer verstehen, aber es gibt Fügung. Und das ist ein komisches Beispiel vielleicht mit dem Parkplatz. Ob wir da was Gutes sehen würden, dass wir jetzt noch ein bisschen länger unterwegs sind, glaube ich nicht. Aber wenn wir mal so ein bisschen weg von uns auf das große Ganze schauen würden, könnten wir vielleicht sogar in so einer Situation, in der mal wieder unser beider Vernunft und Geduld hinterfragt wird, was Gutes am Schluss sehen. Und darauf kommt es, glaube ich, an.
0: Also wenn ihr das nächste Mal beim Parken seid, ne, sucht das Gute um euch herum, während ihr wartet, bis irgendwann mal ein Parkplatz frei wird.
1: Halleluja!

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18: Wir schauen auf die Straßen und zu den aktuellsten Blitzern hier bei uns in Rheinland-Pfalz. Auf der B39 bei Hahnhofen steht einer und in Trier in der Kastelforte-Straße. Tempo 20 ist hier. Und jetzt alle Staus und Gefahrenmeldungen. A1 Köln Richtung Koblenz zwischen Erftstadt und Kreuz Bliesheim. Hier stockt es auf 2 Kilometer. A3 Frankfurt-Köln zwischen Kelsterbach und Mönchhof-Dreieck. Dichter Verkehr, Zeitverlust von ungefähr 5 Minuten. A61 Koblenz-Ludwigshafen zwischen Alzey und Gundersheim. Gefahr durch ein defektes Fahrzeug. Und dann haben wir noch die B9 Ludwigshafen-Mainz zwischen Nackenheim und Mainz-Laubenheim. Beide Fahrtrichtungen sind gesperrt. Eine Umleitung ist eingerichtet. Weiterhin wünsche ich euch eine gute Fahrt. Kommt gut an.
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1: Sabine Koppers hier, hi, und es ist so cool. Seit gestern Abend gibt's auf dem Linzer Marktplatz richtig Urlaubsfeeling. Hier gibt's ab sofort die ganzen Sommerferien über den Strünzer Strand. Das heißt also, in Linz ist wirklich ein richtiger Sandstrand aufgeschüttet worden, inklusive Beachvolleyballfeld. Also was zum Auspowern und aber auch genügend Platz, um einfach mal eine Runde zu chillen. Abends gibt's auch immer mal wieder Live-Musik. Also in Linz im Kreis Neuwied. Strandurlaubsfeeling.
2: Das ist richtig toll.
3: Einfach herrlich. Wir genießen die Sonne, genießen gutes Essen, gute Getränke.
2: Ja, ich finde, die Musik ist auch super. Also ich genieße das einfach. Die Musik, die Gespräche, die man hat, die Getränke, die man genießen kann. Das ist wie so 2 Stunden Urlaub.
1: Dann geht heute der Deichstadt-Express in Neuwied in die nächste Runde. Heißt, ihr könnt kostenlos mit den Neuwieder Bussen zu diversen, auch kostenlosen Events fahren. Bei den Temperaturen zum Beispiel sehr cool, im wahrsten Sinne des Wortes. Ein Besuch in der Burg Altwied. Die Ruine ist normalerweise nicht zugänglich, aber heute gibt es 2 kostenlose Führungen dort. Außerdem kostenlose Schnupperstunden in der Landesmusikakademie und freier Eintritt im Steinzeitmuseum Monrepos. Im Mendelssohn-Park in Koblenz-Horchheim könnt ihr euch dann heute und morgen mit einem kühlen Weinchen in die Sonne hocken. Da ist nämlich dieses Wochenende der nächste Stop der Vinothek on Tour geplant. Und an der Kölner Südbrücke, da läuft das Lateinamerikaner Wochenende. Heute von 12 bis 22 Uhr, morgen von 12 bis 20 Uhr. Schönes Wochenende.
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12: Wir schauen auf die Straßen und zu den aktuellsten Blitzern hier bei uns in Rheinland-Pfalz. In Ellern steht einer in der Bahnhofstraße, Tempo 30 ist hier. Und in Zweibrücken in der Gottlieb-Daimler-Straße. Und jetzt alle Staus und Gefahrenmeldungen. A3 Frankfurt Richtung Köln zwischen Wiesbadener Kreuz und Wiesbaden-Niedernhausen. Gefahr durch Fahrzeugteile auf der Fahrbahn. 2 Kilometer Stau gibt es hier aktuell. A3 Köln-Frankfurt zwischen Bad Camberg und Itzstein in beiden Richtungen. Gefahr durch und für Personen auf der Fahrbahn. Und dann nochmal Vorsicht auf der A61 Ludwigshafen-Speyer zwischen Schifferstadt und Kreuz-Speyer. Gefahr durch eine ungesicherte Unfallstelle auf dem linken Fahrstreifen. Das war's auch schon. Weiterhin wünsche ich euch eine gute Fahrt. Kommt gut an.
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0: Einen schönen heißen Samstag, 100% Rheinland-Pfalz hier mit Kunze. Wir starten ins Wochenende oder schwitzen am Wochenende, suchen uns schattige Plätzchen, wollen natürlich trotzdem auch was essen. Und das machen wir gemeinsam mit der ganzen Familie und kriegen da heute ein wunderbares Rezept. Das ist vom Weingut der Familie Erbeldinger in Bechtheim in Rheinhessen. Da kocht die Gundi aus Österreich. Servus Gundi, was gibt's zu essen?
1: Hallo, grüß dich. Heute gibt's passend zu dem Wetter ein Zitronenhähnchen, habe ich mir gedacht.
0: Oh, Zitronenhähnchen. Ja, bitte. Wie machen wir das denn?
1: Ja, natürlich, wir sind auf dem Weingut, brauchen wir immer auch ein bisschen Wein dazu, das gehört dazu, aber vor allem mal ein Hähnchen. Ich nehme am liebsten ein Maishähnchen, das wird mit Mais gefüttert, hat dann schön zartes Fleisch. Das können wir ganz lassen oder wir können es uns zerteilen, wie es am einfachsten ist. Dann marinieren wir das schön mit ein bisschen Salz, Pfeffer, Zitronensaft, ein bisschen Zitronenzeste, lassen das am besten kurz ziehen. Wir schneiden uns dann Borschalotten oder alternativ auch Zwiebeln einfach in grobe Stücke, ein bisschen Knoblauch dazu, Thymian, Rosmarin, wenn wir im Garten haben, und das geben wir mal alles in so eine Auflaufform.
0: Ja.
1: Dann legen wir ein paar Zitronenscheiben, die schneiden wir einfach grob da drauf. Ich mag immer ganz gern die Kombination Zitronen und Kapern, das finde ich ganz toll, wenn wir dann noch ein paar grüne Oliven dazu, dann sind wir mit einem Fußschuh in Ligurien und wir haben halb Urlaub. Bei den Temperaturen sowieso.
0: Ja, cool.
1: Wenn es ein vollständiges Essen sein soll, gebe ich ja gerne nur ein paar Kartoffeln mit in die Auflaufform, dann ist die Beilage auch schon mit dabei. Ansonsten passt wunderbar einfach auch ein Baguette.
0: Okay.
1: Wie gesagt, einen guten Schuss Weißwein darf man nicht vergessen. Einfach was offen ist, was vielleicht am vorderen Tag nicht mehr ganz fertig geworden ist, weil wir müssen nicht eine frische Flasche aufreißen, so weit ist es nicht. Einfach einen guten Schluck dazu füllen. Dann legen wir die Hähnchenteile oder eben das ganze Hähnchen oben drauf und dann schiebe ich mir das im Ofen und kann den guten Duft schon mal genießen und mich aufs Essen freuen.
0: Ja, und dann wird es nicht lang dauern und dann kann man das direkt auch quasi am besten, wenn man die Kartoffeln schon dazu macht, dann komplett genießen.
1: So ist es. Und ich kann zum Beispiel auch jetzt bei den Temperaturen das Ganze auf dem Grill machen, wenn ich so eine feuerfeste Schale habe, und kann meine Gäste da überraschen.
0: Ah, coole Idee. Also das ganze Rezept haben wir ja wie immer auf rpa1.de. Könnt ihr euch da anschauen und dann mit der ganzen Familie nachkochen. Dann liebe Grüße ins Weingut Erbeldinger nach Bechtheim und viel Erfolg weiterhin beim Kochen. Danke für dein Rezept.
1: Sehr gerne. Gutes Gelingen beim Nachkochen.

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9: Das RPA 1 Rheinland-Pfalz-Wetter ist heiß, heiß, heiß. Ihr müsst viel, viel trinken, sucht euch schattige Plätzchen. Nichts Anstrengendes machen. Ja? Einfach das Wochenende nur chillen und trinken. Bis zu 41 Grad können wir heute bekommen. Der RPA 1 Wettertrend. Morgen dann auch so wieder Hitzegewitter und es bleibt aber bei diesen 40 Grad rum. Also der Sommer ist sehr, sehr heiß.
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10: Ich bin Uli Reitinger. Deutschland erlebt gerade das womöglich heißeste Wochenende seiner Geschichte. Der Deutsche Wetterdienst erwartet Temperaturen bis zu 42 Grad. Städte können aus Sicht des Umweltbundesamts helfen, Bewohnern die Hitze erträglicher zu machen. Einige Möglichkeiten ließen sich auch kurzfristig umsetzen.
11: Die klimatisierte Bibliothek auch für Menschen öffnen, die einfach nur raus wollen aus der Hitze, das machen schon viele Städte, genauso wie Trinkbrunnen aufstellen oder Hinweisschilder, wo ein kühler Aufenthaltsort zu finden ist. Die hohen Temperaturen im Moment sieht das Umweltbundesamt aber auch nochmal als Erinnerung, dass sich Städte und Kommunen besser auf eine zunehmende Zahl von Hitzetagen vorbereiten. Das geht zum Beispiel mit begrünten Dächern und Fassaden, die Regenwasser speichern oder indem zubetonierte Flächen zurückgebaut werden. Jan-Henner Reitze, Nachrichtenredaktion.
10: Die Wirtschaftsweise Monika Schnitzer sieht in den Vorschlägen der Rentenkommission die Chance auf einen politischen Neuanfang der Regierungskoalition. Wenn Union und SPD den Kurs auch bei der Kranken- und Pflegeversicherung fortsetzten, könne dies tatsächlich der Sommer der Reformen werden, sagte die Ökonomin den Funke-Zeitungen. Nun komme es darauf an, den Mut zu weiteren Reformen aufzubringen und sich nicht von Interessengruppen ausbremsen zu lassen, so Schnitzer weiter. Nach dem schweren Erdbeben in Venezuela ist die Zahl der Todesopfer auf 920 gestiegen. Mehr als 3000 Menschen wurden verletzt. Zehntausende werden weiter unter den Trümmern vermutet.
12: Den Helfern läuft die Zeit davon. Die Chancen, verschüttete Leben zu finden, sinken nach rund 72 Stunden deutlich. Viele Angehörige suchen noch immer mit bloßen Händen nach Vermissten. Unterstützung kommt unter anderem aus Europa, den USA und mehreren lateinamerikanischen Ländern. Aus Deutschland sind Teams des Technischen Hilfswerks und der Luftwaffe auf dem Weg ins Katastrophengebiet. Hoffnung machen immer wieder einzelne Berichte über Überlebende, die aus den Trümmern gerettet werden. Thomas Bleskin, Nachrichtenredaktion.
10: Zum Sport. Die deutsche Fußballnationalmannschaft trifft bei der WM im 16. Finale am Montag auf Paraguay. Das steht nach den Spielen der letzten Stunden fest. In Gruppe H gewann Spanien gegen Uruguay mit 1:0 und ist weiter. Auch Kap Verde steht sensationell im 16. Finale nach einem 0:0 gegen Saudi-Arabien. Die weiteren Ergebnisse. Norwegen gegen Frankreich 1:4 und Senegal gegen Irak 5:0. Frankreich und Norwegen sind weiter. In Gruppe G spielten Neuseeland Belgien 1:5 und Ägypten Iran 1:1. Belgien und Ägypten sind weiter. Der Iran muss zittern.
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13: Wir schauen auf die Straßen und zu den aktuellsten Blitzern hier bei uns in Rheinland-Pfalz. In Zweibrücken steht einer in der Gottlieb-Daimler-Straße. Tempo 40 ist hier. Und in Trier in der Kastelforte-Straße Tempo 20. Und jetzt alle Staus und Gefahrenmeldungen. A3 Frankfurt-Köln zwischen Mönchhof-Dreieck und Wiesbaden-Niedernhausen. Gefahr durch Fahrzeugteile auf der Fahrbahn. 6 Kilometer Stau gibt's hier. A5

0: Karlsruhe Richtung Heidelberg zwischen Kronau und Kreuzwaldorf. Gefahr durch Gegenstände auf dem linken Fahrstreifen. Hier stockt es auf 2 Kilometer. A61 Koblenz Richtung Anschlussstelle Koblenz-Dieblich zwischen Koblenz-Metternich und Talbrücke-Moseltal. An der Einfahrt Koblenz-Dieblich. Gefahr durch ein defektes Fahrzeug. Aktuell gibt es hier 2 Kilometer Stau. Nochmal 2 Kilometer steht ihr im Stau auf der A562 Abzweig Bonn-Süd, Bonn-Rheinaue Richtung Bonn-Ost zwischen Bonn-Bad Godesberg und Kreuz Bonn-Ost. B51 haben wir auch noch, Saarbrücken Richtung Trier zwischen Schneidershof, Fachhochschule Trier und Abzweig nach Aach. Hier ist die Straße gesperrt wegen einer Unfallaufnahme. Weiterhin wünsche ich euch eine gute Fahrt. Kommt gut an und habt ein schönes Wochenende.
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2: Mein lieber Mann, vielleicht lassen wir den Abfallwirtschaftshof heute einfach mal ausfallen bei der Hitze. Das ist schon arg, ja? Also, ich hoffe, ihr kommt gut durch und werdet auch heute wieder Antworten auf eure Fragen bekommen. Ja, wir suchen ja die Antworten in so Momenten wie, wenn irgendwie der Deckel von der Tupperdose nicht aufgeht, dann sagt man ja auch, was würde Jesus sagen? Tschüss.

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1: Puh, ist das heiß. Ja, sucht euch ein schattiges Plätzchen. Die ersten Hitzegewitter werden im Laufe des Tages dann auch kommen, so gegen Abend. Hier ist RPA1 100% Rheinland-Pfalz. Wir starten ins Wochenende mit Kunze und versuchen wieder Antworten zu finden auf Fragen, die man so nicht einfach beantworten kann. Zum Beispiel, wenn das Navi sagt, sie haben ihr Ziel erreicht und man trotzdem keinen Parkplatz findet. Was würde da Jesus sagen, Dekan Dominik Geiger?
2: Ich glaube, dass Jesus uns beide, die wir ja so geduldig sind,
1: total.
2: Erstmal fragen würde, was ist denn mit deiner Tugend los? Weil Geduld ist doch eine Tugend.
1: Ach so.
2: Und lass dir doch mal Zeit, vielleicht in dem Moment, wo du da gerade noch unterwegs bist und einen Parkplatz suchst, Gottes schöne Schöpfung nochmal anzuschauen. Und vielleicht findest du ja am Himmel einen wunderbaren Stern, wenn du nachts unterwegs bist, oder ein Vögelchen, was da noch hin und her geht. Nein, ich kann dir nicht sagen, was Jesus uns da direkt sagen würde, sondern ich glaube einfach Geduld und sich einfach mit einer Situation mal abzufinden, auch die eigenen Erwartungen mal zu hinterfragen. Denn häufig ist es doch so, wir meinen jetzt, es muss immer nach unserem Willen gehen. Und Jesus sagt uns immer, hört mal zu, alles hat so seinen Grund. Ihr werdet es nicht immer verstehen, aber es gibt Fügung. Und das ist ein komisches Beispiel vielleicht mit dem Parkplatz. Ob wir da was Gutes sehen würden, dass wir jetzt noch ein bisschen länger unterwegs sind, glaube ich nicht. Aber wenn wir mal so ein bisschen weg von uns auf das große Ganze schauen würden, könnten wir vielleicht sogar in so einer Situation, in der mal wieder unser beider Vernunft und Geduld hinterfragt wird, was Gutes am Schluss sehen. Und darauf kommt es, glaube ich, an.
1: Also wenn ihr das nächste Mal beim Parken seid, ne, sucht das Gute um euch herum, während ihr wartet, bis irgendwann mal ein Parkplatz frei wird.
2: Halleluja!

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1: Wir schauen auf die Straßen und zu den aktuellsten Blitzern hier bei uns in Rheinland-Pfalz. In Zweibrücken steht einer in der Gottlieb-Daimler-Straße. Tempo 40 ist hier. Und in Trier in der Kastelforte-Straße Tempo 20. Und jetzt alle Staus- und Gefahrenmeldungen. A3 Frankfurt-Köln zwischen Mönchhof-Dreieck und Wiesbaden-Niedernhausen. Gefahr durch Fahrzeugteile auf der Fahrbahn. 6 Kilometer Stau gibt's hier. A5 Karlsruhe Richtung Heidelberg zwischen Kronau und Kreuzwaldorf. Gefahr durch Gegenstände auf dem linken Fahrstreifen. Hier stockt es auf 2 Kilometer. A61 Koblenz Richtung Anschlussstelle Koblenz-Dieblich zwischen Koblenz-Metternich und Talbrücke-Moseltal. An der Einfahrt Koblenz-Dieblich. Gefahr durch ein defektes Fahrzeug. Aktuell gibt es hier 2 Kilometer Stau. Nochmal 2 Kilometer steht ihr im Stau auf der A562 Abzweig Bonn-Süd, Bonn-Rheinaue Richtung Bonn-Ost zwischen Bonn-Bad Godesberg und Kreuz Bonn-Ost. B51 haben wir auch noch, Saarbrücken Richtung Trier zwischen Schneidershof, Fachhochschule Trier und Abzweig nach Aach. Hier ist die Straße gesperrt wegen einer Unfallaufnahme. Weiterhin wünsche ich euch eine gute Fahrt, kommt gut an und habt ein schönes Wochenende. 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
1: Trinkpause.
2: Ach ja, haben wir ja auch wieder jetzt gesehen, wieder beim Spiel. Ne? Das ist so, ne? Die Zeit wird dann genutzt. Wir machen das auch wie von der FIFA angekündigt und trinken was Leckeres. Was trinkst du, Michael?
3: Sprudeliges, spritziges Mediumwasser.
2: Das klingt doch super. Ja, ich habe stilles Wasser und du hast ja so ein Reisebüro in Castellaun. Was ist denn so zurzeit so der Trend?
1: Trinkpause. Was,
2: wo geht's denn hin so in den Sommer?
3: Von Spanien, Griechenland. Viele Leute gehen mittlerweile auch auf Schiff und ja, ich glaube, Kreuzfahrtenboom gerade ganz stark.
4: Sie befinden sich in der Trinkpause.
2: Gibt's schon die Ersten, die sich beschwert haben, die sagen, ach komm, wir stornieren, weil hier ist es heiß genug in Deutschland, wir bleiben lieber hier.
3: Ja, nee, da haben wir noch keine gehabt, nee. Da kann man ja auch eine Poolcation machen sozusagen, dann eher in kältere Länder fahren, wo es vielleicht ein bisschen angenehmer ist.
2: Ja, würdest du sagen, die Leute geben trotz dieser...
4: Sie befinden sich in der Trinkpause.
2: ...dieser schwierigen finanziellen Situation ja heute, überall Inflation und Leute wissen nicht, wie es weitergeht. Merkt man das auch jetzt beim Urlaub?
3: Ja, es gibt natürlich Leute, die sagen, oh Gott, da müssen wir erstmal vielleicht kurzfristig schauen und warten mal ein bisschen ab. Und andere Leute haben schon lange im Voraus geplant und ja, haben diese horrenden Preise dann irgendwo auch hingenommen.
2: Aber hast du vielleicht jetzt noch so einen Geheimtipp irgendwie, wo du mal sagen kannst, hier da wo eben nicht jeder hingeht, ja, wo man vielleicht auch noch nicht war und gar nicht mit rechnet?
3: Dann ist er ja nicht mehr geheim.
2: Ja, aber jetzt, verstehst du, jetzt unter uns.
3: Ja, Montenegro zum Beispiel, finde ich eine klasse Destination, war schon mehrfach dort und ist mal was anderes.
2: Ja. Montenegro, okay, das nehmen wir noch mit, diesen Tipp, ja. Dann liebe Grüße ins Reisebüro von Michael Faber nach Castellaun. Michael, danke für die Trinkpause. Und ich sage ja immer, Mailand oder Madrid, Hauptsache Italien.
3: Danke dir, Kunze.

0: Wetter ein Zitronenhähnchen, habe ich mir gedacht.
1: Oh, Zitronenhähnchen. Ja, bitte, wie machen wir das denn?
0: Ja, natürlich, wir sind auf dem Weingut, braucht man immer auch ein bisschen Wein dazu, das gehört dazu, aber vor allem mal ein Hähnchen. Ich nehme am liebsten ein Maishähnchen, das wird mit Mais gefüttert, hat dann schön zartes Fleisch. Das können wir ganz lassen oder wir können es uns zerteilen, wie es am einfachsten ist. Dann marinieren wir das schön mit ein bisschen Salz, Pfeffer, Zitronensaft, ein bisschen Zitronenzeste. Lassen das am besten kurz ziehen. Mhm. Wir schneiden uns dann Borschalotten oder alternativ auch Zwiebeln einfach in grobe Stücke. Ein bisschen Knoblauch dazu, Thymian, Rosmarin, wenn wir im Garten haben. Und das geben wir mal alles in so eine Auflaufform.
1: Ja.
0: Dann legen wir ein paar Zitronenscheiben, die schneiden wir einfach grob da drauf. Ich mag immer ganz gern die Kombination Zitronen und Kapern. Das finde ich ganz toll, wenn wir dann noch ein paar grüne Oliven dazu, dann sind wir mit einem Fußschuh in Ligurien und wir haben halb Urlaub. Bei den Temperaturen sowieso.
1: Ja, cool.
0: Wenn es ein vollständiges Essen sein soll, gebe ich ja gern noch ein paar Kartoffeln mit in die Auflaufform. Dann ist die Beilage auch schon mit dabei. Ansonsten passt wunderbar einfach auch ein Baguette.
1: Okay.
0: Wie gesagt, einen guten Schuss Weißwein dürfen wir nicht vergessen. Einfach was offen ist, was vielleicht am vorderen Tag nicht mehr ganz fertig geworden ist, weil wir müssen nicht eine frische Flasche aufreißen. So weit ist es nicht. Einfach einen guten Schluck dazu füllen. Dann legen wir die Hähnchenteile oder eben das ganze Hähnchen oben drauf. Und dann schiebe ich mir das im Ofen und kann den guten Duft schon mal genießen und mich aufs Essen freuen.
1: Ja, und dann wird es nicht lang dauern und dann kann man das direkt auch quasi am besten, wenn man die Kartoffeln schon dazu macht, dann komplett genießen.
0: So ist es. Und ich kann zum Beispiel auch jetzt bei den Temperaturen das Ganze auf dem Grill machen, wenn ich so eine feuerfeste Schale habe und kann meine Gäste da überraschen.
1: Ah, coole Idee. Also das ganze Rezept haben wir ja wie immer auf rpa1.de. Könnt ihr euch da anschauen und dann mit der ganzen Familie nachkochen. Dann liebe Grüße ins Weingut Erbeldinger nach Bechtheim und viel Erfolg weiterhin beim Kochen. Danke für dein Rezept.
0: Sehr gerne. Gutes Gelingen beim Nachkochen.

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8: 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Wir starten ins Wochenende mit Kunze. Und da so viele von euch immer wieder fragen, wo gibt's denn eigentlich diese Rezepte von Heute kocht Papa? Ja, da, wo wir Männer unsere Familien beeindrucken können. Diese Rezepte findet ihr auf rpr1.de. Könnt ihr alle nochmal hier nachlesen und natürlich nachkochen. Viel Erfolg!
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11: 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Da war die Frau von...

0: Trinkpause.
1: Ach ja, haben wir ja auch wieder jetzt gesehen, wieder beim Spiel. Ne? Das ist so, ne? Die Zeit wird dann genutzt. Wir machen das auch wie von der FIFA angekündigt und trinken was Leckeres. Was trinkst du, Michael?
2: Sprudeliges, spritziges Mediumwasser.
1: Das klingt doch super. Ja, ich habe stilles Wasser und du hast ja so ein Reisebüro in Castellaun. Was ist denn so zurzeit so der Trend?
0: Trinkpause. Was,
1: wo geht's denn hin so in den Sommer?
2: Von Spanien, Griechenland. Viele Leute gehen mittlerweile auch aufs Schiff. Und ja, ich glaube, Kreuzfahrten boomen gerade ganz stark.
3: Sie befinden sich in der Trinkpause.
1: Gibt's schon die Ersten, die sich beschwert haben, die sagen, ach komm, wir stornieren, weil hier ist es heiß genug in Deutschland, wir bleiben lieber hier.
2: Nee, da haben wir noch keine gehabt. Nee. Da kann man ja auch eine Poolcation machen sozusagen, dann eher in kältere Länder fahren, wo es vielleicht ein bisschen angenehmer ist.
1: Ja, würdest du sagen, die Leute geben trotz dieser...
3: Sie befinden sich in der Trinkpause.
1: ...dieser schwierigen finanziellen Situation ja heute, überall Inflation und Leute wissen nicht, wie es weitergeht. Merkt man das auch jetzt beim Urlaub?
2: Ja, es gibt natürlich Leute, die sagen, oh Gott, da müssen wir erstmal vielleicht kurzfristig schauen und warten mal ein bisschen ab. Und andere Leute haben schon lange im Voraus geplant und ja, haben diese horrenden Preise dann irgendwo auch hingenommen.
1: Aber hast du vielleicht jetzt noch so einen Geheimtipp irgendwie, wo du mal sagen kannst, hier da wo eben nicht jeder hingeht, ja, wo man vielleicht auch noch nie war und gar nicht mit rechnet?
2: Dann ist er ja nicht mehr geheim.
1: Ja, aber jetzt, verstehst du, jetzt unter uns.
2: Ja, Montenegro zum Beispiel, finde ich eine klasse Destination, nur schon mehrfach dort und ist mal was anderes.
1: Ja. Montenegro, okay, das nehmen wir noch mit, diesen Tipp, ja. Dann liebe Grüße ins Reisebüro von Michael Faber nach Castellaun. Michael, danke für die Trinkpause. Und ich sage ja immer, Mailand oder Madrid, Hauptsache Italien.
2: Danke dir, Kunze.

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Hallo, ich bin Annabel Pawlowski und bin für euch in Trier auf dem Altstadtfest unterwegs. Und was soll ich sagen, die Sonne knallt hier ordentlich runter. Ein paar Künstler haben ihre Auftritte wegen der Hitze auch abgesagt. Bei unserer RPR1-Bühne auf dem Domfreihof findet an sich alles statt, aber wir verschieben unser Programm um ein Stündchen nach hinten. Deswegen gibt's jetzt gleich Live-Musik von Sweatpants Sunday. Später folgen dann noch weitere Artists, die ordentlich Stimmung machen, zum Beispiel um 21 Uhr Lefka. Und heute Abend lassen wir den zweiten Altstadtfesttag dann mit DJ Kai Hillmann ausklingen.

0: Der XXL Samstagnachmittag hier bei RPA 1 mit Bob Moravka bis 20 Uhr noch. Und wir kommen zu unserem Handwerker Peters aus dem schönen Nickenich in der Osteifel. Und er hat heute ein ganz aktuelles Thema. Es geht nämlich ums Baden.
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2: Yay, Mahlzeit. Ich bin der Handwerker Peters, ihr könnt mich AP nennen. So, was haben wir denn? Ah, ich sehe es schon, in der Badewanne ist ein Sprung. Das kriegen wir hin. Liebe Hörerinnen und Hörer, das kann der Stift mal schön alleine machen. Thorsten, ich hab Rücken. Ja, meine Frau Lisbeth, die wollte letztens romantisches Baden in Champagner. Hab ich gekauft. Die Badewanne voll gemacht, Lisbeth lag da und ich saß auf dem Stöpsel. Und über mir der Duschkopf war undicht. Alle paar Sekunden so ein Tropfen auf den Kopf, so bong, bong. Während mich von oben die Bosch Wasserfolter nervte, kam von unten die Kette von dem Stöpsel nach oben. Ey, der hat einen Eiertanz aufgeführt. So billi, billi, billi. Das ging im Takt billi, billi von oben. Bong, bong, billi, billi, bong, bong. Und dann kam im Radio, du, die Wanne ist voll, billi, billi, bong, bong. Was war? Meine Frau müde ist im Bett und ich saß da und dachte, HP, was machst du jetzt? Ach, du hast den Champagner ja in Kommission gekauft. Das heißt, volle Flaschen kannst du zurückgeben. Ich strich da und Eimer geholt und die leeren Flaschen wieder aufgefüllt. Das war klasse. Ich hatte 2 Flaschen mehr, als ich reingetan hatte. Yay. So, fertig. Normal sollte das halten.
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2: Yay.
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10: Zum Wetter. Heute ein sehr sonniger, aber auch sehr heißer Tag. Besonders im Nordwesten ziehen jedoch einzelne schwere Gewitter auf. Mit Unwettergefahr und starken Sturmböen. Die Höchsttemperaturen heute 41 Grad entlang des Rheins und der Mosel und rund 37 Grad in den Hochlagen von Eifel, Hunsrück und Westerwald. In der Nacht gering bewölkt, die Tiefstwerte liegen zwischen 25 und 21 Grad. Morgen dann am Sonntag schwere Gewitter mit Unwettergefahr und der RPR1-Wettertrend. Am Montag wird es endlich kühler mit Temperaturen zwischen 26 und 31 Grad.
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11: Ich bin Thomas Bock. Deutschland erlebt gerade das womöglich heißeste Wochenende seiner Geschichte. Der Deutsche Wetterdienst erwartet Temperaturen bis zu 42 Grad. Städte können aus Sicht des Umweltbundesamts helfen, Bewohnern die Hitze erträglicher zu machen. Einige Möglichkeiten ließen sich auch kurzfristig umsetzen.
12: Die klimatisierte Bibliothek auch für Menschen öffnen, die einfach nur raus wollen aus der Hitze, das machen schon viele Städte. Genauso wie Trinkbrunnen aufstellen oder Hinweisschilder, wo ein kühler Aufenthaltsort zu finden ist. Die hohen Temperaturen im Moment sieht das Umweltbundesamt aber auch nochmal als Erinnerung, dass sich Städte und Kommunen besser auf eine zunehmende Zahl von Hitzetagen vorbereiten. Das geht zum Beispiel mit begrünten Dächern und Fassaden, die Regenwasser speichern oder indem zu betonierte Flächen zurückgebaut werden. Jan-Henner Reitze, Nachrichtenredaktion.
11: Die Deutsche Bahn rät wegen der Hitze von nicht dringend notwendigen Reisen im Fern- und Regionalverkehr ab. Die Verkehrsinfrastruktur in Deutschland sei an diesem Wochenende stark von der Rekordhitze betroffen, teilte die Bahn mit. Auch der Schienenverkehr leide unter den Extremtemperaturen. Darüber hinaus warne der Deutsche Wetterdienst vor Gewittern und Starkregen. Trotz des jüngsten Rahmenabkommens zwischen den

0: Suche nach Vermissten beginnen. Es sei ein Wettlauf gegen die Zeit, heißt es vom THW. Die Beben hatten am Mittwoch den Norden und das Zentrum Venezuelas erschüttert. Nach offiziellen Angaben sind 920 Menschen ums Leben gekommen.
1: Und der RPA1 Verkehrsservice. Geblitzt wird auf der A61 Koblenz in Richtung Ludwigshafen bei Gundersheim und bei Waldlaubersheim, ebenfalls auf der A61. Dann noch die aktuellen Meldungen. Die A3 Frankfurt Richtung Köln zwischen Limburg-Nord und Dietz liegt ein Metallteil auf der Fahrbahn. Die A6 Mannheim Richtung Heilbronn zwischen dem Kreuz Mannheim und Mannheim-Schwetzingen ein brennendes Fahrzeug. A48 Koblenz Richtung Dreieck Vulkaneifel zwischen dem Rastplatz Schießerweg und dem Kreuz Koblenz liegen Gegenstände auf der Fahrbahn. Die A63 Mainz Richtung Kaiserslautern zwischen Göllheim und Winnweiler. Achtung, Straßenschäden. Bitte entsprechend langsam fahren. Und wir haben noch die A3 Köln-Frankfurt zwischen Dierdorf und dem Rastplatz Welschehahn. Dort laufen Bergungsarbeiten. Die Autofahrer werden gebeten, das Gebiet bitte weiträumig zu umfahren. Das war's. Ich wünsche gute Fahrt.
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1: Und damit geht's schon rein in die letzte Stunde bis um 20 Uhr hier bei RPR1 mit Bob Moravka. Wir starten mit neuer Musik und zwar von Tiffany Ares mit Vertigo und der alte Klassiker von Peter Frampton im Gewand von Big Mountain mit Baby I Love Your Way. Schönen guten Abend.

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2: Und der RPA1 Verkehrsservice. Geblitzt wird auf der A61 Koblenz in Richtung Ludwigshafen bei Gundersheim und bei Waldlauersheim, ebenfalls auf der A61. Dann noch die aktuellen Meldungen. Die A3 Frankfurt Richtung Köln zwischen Limburg-Nord und Dietz liegt ein Metallteil auf der Fahrbahn. Die A6 Mannheim Richtung Heilbronn zwischen dem Kreuz Mannheim und Mannheim-Schwetzingen ein brennendes Fahrzeug. A48 Koblenz Richtung Dreieck Vulkaneifel zwischen dem Rastplatz Schießerweg und dem Kreuz Koblenz liegen Gegenstände auf der Fahrbahn. Die A63 Mainz Richtung Kaiserslautern zwischen Göllheim und Winnweiler. Achtung, Straßenschäden. Bitte entsprechend langsam fahren. Und wir haben noch die A3 Köln-Frankfurt zwischen Dierdorf und dem Rastplatz Welschehahn. Dort laufen Bergungsarbeiten. Die Autofahrer werden gebeten, das Gebiet bitte weiträumig zu umfahren. Das war's. Ich wünsche gute Fahrt.
3: Ja.

0: RPR1 am Samstagabend und einen haben wir noch gar nicht gehört heute und das wird höchste Zeit, denn hier kommt er, unser Rocker vom Hocker und er schaut in die Sterne.
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1: Leute, ich bin heute Nacht beim Rumzeppe bei Astro TV hängen geblieben. Oh, das ist ja so geil. Die nehmen wirklich alle die falsche Tablette. Passt mal auf. Herzlich willkommen bei unserer Nachtsendung Die Sterne zeigen Ihnen den Weg. Ich werde heute Nacht alle Ihre Fragen mit Hilfe meiner Karten beantworten. Die Karten sagen immer die Wahrheit und zeigen Ihnen den Weg in die Zukunft. Ja, viele Menschen fragen mich immer wieder, ob die Karten auch wirklich die Wahrheit sprechen. Ihnen kann ich nur sagen, wenn der Saturn seinen Assistent im Mediamarkt hat, steht der Elektrolöffler vor der Tür. Huch, die Leitung ist auch jetzt frei. Da ist ja auch schon mein erster Gast. Guten Morgen, mit wem spreche ich? Ja, hallo, hier ist die Lisa. Hallo Lisa, woher kommen Sie? Aus dem Saarland. Oh, das tut mir leid. Gut, Lisa. Aber dadurch, dass du dein Schicksal jetzt selbst in die Hand nehmen willst, wie lautet denn deine Frage? Es geht um die Liebe. Aha, überraschend. Was willst du denn da wissen? Wann ich endlich meinen Traummann treffe? Ja, Lisa, ich mische jetzt die Karten und du sagst Stopp. Stopp. Ja, dann schauen wir mal. So, Lisa, ich sehe hier deinen Traummann im 4. Quadrat. Ja, du lernst ihn auf jeden Fall kennen. Ja, toll, und wann? Lisa, in genau 14 Monaten. In 14 Monaten? Da kann ich nicht. Da bin ich nicht daheim. Ja, Lisa, dann wünsche ich dir eine gute Nacht. Und wenn du noch eine Frage hast, ruf halt nochmal an. Ja, ich hab noch eine Frage. Ja, Lisa, dann musst du dich aber wieder einwählen aus Deutschland, die 019. Ich will's aber jetzt wissen. Lisa, na gut, was denn? Kriegt mein Auto nochmal TÜV? Weine kenn dich. Weine.
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Die American Girls waren das, der neue Song von Harry Styles hier bei RPR 1. Und der Blick auf die Uhr sagt mir, das war's gewesen für heute, für den XXL Samstagnachmittag und Samstagabend. Gleich geht's weiter mit RPR 1 Tanzbar live in the Mix und unsere DJs. Und wir können uns wieder hören morgen Abend um 21 Uhr. Und zwar morgen gibt's eine Spezialausgabe. Und zwar ausschließlich 3 Stunden lang nur Sommerhits. Also, einschalten morgen Abend ab 21 Uhr RPR1 Classic Pop. Ich wünsche noch einen schönen Abend und vielleicht hören wir uns ja morgen Abend wieder bei RPR1 Classic Pop. Bis dahin, tschüss!

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5: Ich bin Thomas Brockt. Die aktuelle Hitzewelle hat Deutschland den zweiten Temperaturrekord in Folge beschert. Der Deutsche Wetterdienst registrierte in Möckern-Drewitz in Sachsen-Anhalt am Nachmittag 41,5 Grad und damit den höchsten je bei uns gemessenen Wert.
6: Erst am Freitag hatte der DWD in Saarbrücken-Burbach mit 41,3 Grad die bis dahin höchste Temperatur hierzulande gemessen. Der vorherige Hitzerekord für Deutschland lag bei 41,2 Grad, gemessen am 25. Juli 2019 in Tönesforst und Duisburg-Bahl in Nordrhein-Westfalen. Der bisherige Rekord für die wärmste Nacht in Deutschland seit Beginn der Messungen war an den Nächten auf Donnerstag und auf Freitag in Bad Bergzabern in Rheinland-Pfalz eingestellt worden. Dort fiel die Temperatur jeweils nicht unter 26,2 Grad. Thomas Bleskin, Nachrichtenredaktion.
5: In den Vorschlägen der Rentenkommission sieht die Wirtschaftsweise Schnitzer die Chance auf einen politischen Neuanfang der Bundesregierung. Wenn Union und SPD diesen eingeschlagenen Kurs fortsetzen, könnte es tatsächlich der Sommer der Reformen werden, sagte Schnitzer den Zeitungen der Funke Mediengruppe.
7: Die 33 Reformvorschläge will Bundeskanzler Merz komplett umsetzen und mit dieser Ansage möglichst verhindern, dass einzelne Einschnitte abgeschwächt werden. Auch wenn es zum Beispiel aus den Reihen des Koalitionspartners SPD schon den Wunsch gibt, doch an der abschlagsfreien Rente nach 45 Beitragsjahren festzuhalten. Schnitzer rät der Regierung, sich beim Reformmut nicht ausbremsen zu lassen und so zu demonstrieren, dass Politik noch handlungsfähig ist. Aus Berlin, Uli Reitinger.
5: Spirituosen wie Rum, Wodka und Korn sollen nach Plänen des Bundesfinanzministeriums ab dem kommenden Jahr höher besteuert werden. Dazu sei nun ein Gesetzentwurf erarbeitet worden, teilte ein Sprecher mit. Nähere Angaben machte er nicht. Wie das Redaktionsnetzwerk Deutschland berichtet, soll eine Erhöhung um 20% kommen, von 13,03 Euro auf 15,64 Euro je Liter Reinalkohol. Nach den schweren Erdbeben in Venezuela ist ein Team des Technischen Hilfswerks am Flughafen von Caracas eingetroffen. Die Einsatzkräfte sollen nun gemeinsam mit internationalen Partnern die Lage erkunden und so schnell wie möglich mit der Suche nach Vermissten beginnen. Die Beben hatten am Mittwoch den Norden und das Zentrum Venezuelas erschüttert. Nach offiziellen Angaben sind 920 Menschen ums Leben gekommen.
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1: Ich bin Thomas Brockt. Erneuter Temperaturrekord in Deutschland. Den zweiten Tag in Folge hat der Deutsche Wetterdienst einen Höchstwert registriert. Er lag am Nachmittag bei 41,5 Grad und wurde in Möckern-Drewitz in Sachsen-Anhalt gemessen. Erst gestern hatte der DWD in Saarbrücken mit 41,3 Grad die bis dahin höchste Temperatur registriert. Die Deutsche Bahn riet wegen der Hitze von nicht dringend notwendigen Reisen im Fern- und Regionalverkehr ab. Und auch der Autoverkehr leidet unter Hitzeschäden. Mehrere Autobahnen sind von Sperrungen und Geschwindigkeitsbegrenzungen betroffen. Vor der entscheidenden Sitzungswoche vor der Sommerpause wächst der Druck auf die schwarz-rote Koalition. Im Mittelpunkt stehen Reformen bei Rente, Gesundheit und Pflege. Die Erwartungen an Union und SPD sind hoch.
2: Rückenwind kommt unter anderem von der Vorsitzenden der Wirtschaftsweisen Schnitzer. Sie sieht bei der Rente das bislang stärkste Reformsignal und hofft auch bei Gesundheit und Pflege auf mutige Entscheidungen. Altbundespräsident Gauck fordert mehr Entschlossenheit und wirbt dafür, notwendige Zumutungen offen zu erklären. Gleichzeitig hält die Debatte über die Rentenpläne an. Aus der SPD kommt Kritik an einer vollständigen Umsetzung der Kommissionsvorschläge, während aus der Union ein schnelleres Aus für die sogenannte Rente mit 63 verlangt wird. Thomas Bleskin, Nachrichtenredaktion.
1: Die Zahl der Toten nach der Erdbebenkatastrophe in Venezuela ist auf 1430 gestiegen. Das teilte der Präsident der Nationalversammlung Rodriguez mit. Am dritten Tag nach den schweren Beben ist der Verbleib von zehntausenden Menschen weiter unklar. Inzwischen ist auch ein Team des Technischen Hilfswerks in Venezuela eingetroffen, um bei der Suche nach Vermissten zu helfen. Nach dem Stimmungsdämpfer gegen Ecuador bereitet sich die deutsche Fußballnationalmannschaft bei der WM nun auf Paraguay vor. Bei einer erneuten Niederlage am Montag im 16. Finale geht es nach Hause. Sportdirektor Rudi Völler ist aber überzeugt, dass die Weltmeisterschaft für das deutsche Team noch nicht vorbei sein wird.
3: Der Glaube ist da, dass wir am Montag alles rausholen, dass wir absolut ans Limit gehen, was ja auch selbstverständlich ist. Und ein richtig gutes Spiel machen und natürlich in die nächste Runde einziehen wollen.
1: DFB-Sportdirektor Rudi Völler. Das Spiel in Boston am Montag beginnt um 22.30 Uhr.
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6: Ich bin Dirk Zeitler. Die aktuelle Hitzewelle hat Deutschland den zweiten Temperaturrekord in Folge beschert. Der Deutsche Wetterdienst registrierte in Möckern-Drewitz in Sachsen-Anhalt am Nachmittag 41,5 Grad und damit den höchsten je bei uns gemessenen Wert.
7: Erst am Freitag hatte der DWD in Saarbrücken-Burbach mit 41,3 Grad die bis dahin höchste Temperatur hierzulande gemessen. Der vorherige Hitzerekord für Deutschland lag bei 41,2 Grad, gemessen am 25. Juli 2019 in Tönesforst und Duisburg-Bahl in Nordrhein-Westfalen. Der bisherige Rekord für die wärmste Nacht in Deutschland seit Beginn der Messungen war an den Nächten auf Donnerstag und auf Freitag in Bad Bergzabern in Rheinland-Pfalz eingestellt worden. Dort fiel die Temperatur jeweils nicht unter 26,2 Grad. Thomas Bleskin, Nachrichtenredaktion.
6: Die Zahl der Toten nach der Erdbebenkatastrophe in Venezuela ist auf 1430 gestiegen. Das teilte der Präsident der Nationalversammlung Rodriguez mit. Am dritten Tag nach den schweren Beben ist der Verbleib von zehntausenden Menschen weiter unklar. Besonders im Bundesstaat La Guaira, aber auch in der Hauptstadt Caracas gibt es große Zerstörungen. Inzwischen ist auch ein Team des Technischen Hilfswerks in Venezuela eingetroffen, um bei der Suche nach Vermissten zu helfen. Spirituosen wie Rum, Wodka und Korn sollen nach Plänen des Bundesfinanzministeriums ab dem kommenden Jahr höher besteuert werden. Dazu sei nun ein Gesetzentwurf erarbeitet worden, teilte ein Sprecher mit. Nähere Angaben machte er nicht. Wie das Redaktionsnetzwerk Deutschland berichtet, soll eine Erhöhung um 20% kommen. Von 13,03 Euro auf 15,64 Euro je Liter Reinalkohol. Zum Sport. Nach dem Stimmungsdämpfer gegen Ecuador bereitet sich die deutsche Fußballnationalmannschaft bei der WM nun auf Paraguay vor. Bei einer erneuten Niederlage am Montag geht es nach Hause. Sportdirektor Rudi Völler ist aber überzeugt, dass die WM für das deutsche Team noch nicht vorbei sein wird.
8: Der Glaube ist da, dass wir am Montag alles rausholen, dass wir absolut ans Limit gehen, was ja auch selbstverständlich ist, und ein richtig gutes Spiel machen und natürlich in die nächste Runde einziehen wollen.
6: DFB-Sportdirektor Rudi Völler. Das Spiel in Boston am Montag beginnt um 22.30 Uhr.
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1: Ich bin Dirk Zeitler. Vor den angestrebten Entscheidungen über zentrale Reformen in der kommenden Woche steigt der Erwartungsdruck auf die schwarz-rote Koalition. Die Vorsitzende der Wirtschaftsweisen, Monika Schnitzer, sagte den Zeitungen der Funke Mediengruppe mit Blick auf das positive Echo für vorgelegte Kommissionsvorschläge, sie sehe bei der Rente das bislang stärkste Reformsignal. Der ehemalige Bundespräsident Gauck sagte der Welt am Sonntag, das Land warte dringend auf Entschlossenheit. Die aktuelle Hitzewelle hat Deutschland den zweiten Temperaturrekord in Folge beschert. Der Deutsche Wetterdienst registrierte in Möckern-Drewitz in Sachsen-Anhalt am Nachmittag 41,5 Grad und damit den höchsten je bei uns gemessenen Wert.
2: Erst am Freitag hatte der DWD in Saarbrücken-Burbach mit 41,3 Grad die bis dahin höchste Temperatur hierzulande gemessen. Der vorherige Hitzerekord für Deutschland lag bei 41,2 Grad, gemessen am 25. Juli 2019 in Tönesforst und Duisburg-Bahl in Nordrhein-Westfalen. Der bisherige Rekord für die wärmste Nacht in Deutschland seit Beginn der Messungen war an den Nächten auf Donnerstag und auf Freitag in Bad Bergzabern in Rheinland-Pfalz eingestellt worden. Dort fiel die Temperatur jeweils nicht unter 26,2 Grad. Thomas Bleskin, Nachrichtenredaktion.
1: Die Zahl der Toten nach der Erdbebenkatastrophe in Venezuela ist auf 1430 gestiegen. Das teilte der Präsident der Nationalversammlung Rodriguez mit. Am dritten Tag nach den schweren Beben ist der Verbleib von zehntausenden Menschen weiter unklar. Besonders im Bundesstaat La Guaira, aber auch in der Hauptstadt Caracas gibt es große Zerstörungen. Inzwischen ist auch ein Team des Technischen Hilfswerks in Venezuela eingetroffen, um bei der Suche nach Vermissten zu helfen. Zum Sport. Nach dem Stimmungsdämpfer gegen Ecuador bereitet sich die deutsche Fußballnationalmannschaft bei der WM nun auf Paraguay vor. Bei einer erneuten Niederlage am Montag geht es nach Hause. Sportdirektor Rudi Völler ist aber überzeugt, dass die WM für das deutsche Team noch nicht vorbei sein wird.
3: Der Glaube ist da, dass wir am Montag alles rausholen, dass wir absolut ans Limit gehen, was ja auch selbstverständlich ist, und ein richtig gutes Spiel machen und natürlich in die nächste Runde einziehen wollen.
1: DFB-Sportdirektor Rudi Völler. Das Spiel in Boston am Montag beginnt um 22.30 Uhr.
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0: gemessen. Der vorherige Hitzerekord für Deutschland lag bei 41,2 Grad, gemessen am 25. Juli 2019 in Tönesforst und Duisburg-Bahl in Nordrhein-Westfalen. Der bisherige Rekord für die wärmste Nacht in Deutschland seit Beginn der Messungen war an den Nächten auf Donnerstag und auf Freitag in Bad Bergzabern in Rheinland-Pfalz eingestellt worden. Dort fiel die Temperatur jeweils nicht unter 26,2 Grad. Thomas Bleskin, Nachrichtenredaktion.
1: Die Zahl der Toten nach der Erdbebenkatastrophe in Venezuela ist auf 1430 gestiegen. Das teilte der Präsident der Nationalversammlung Rodriguez mit. Am dritten Tag nach den schweren Beben ist der Verbleib von zehntausenden Menschen weiter unklar. Besonders im Bundesstaat La Guaira, aber auch in der Hauptstadt Caracas gibt es große Zerstörungen. Inzwischen ist auch ein Team des Technischen Hilfswerks in Venezuela eingetroffen, um bei der Suche nach Vermissten zu helfen. Spirituosen wie Rum, Wodka und Korn sollen nach Plänen des Bundesfinanzministeriums ab dem kommenden Jahr höher besteuert werden. Dazu sei nun ein Gesetzentwurf erarbeitet worden, teilte ein Sprecher mit. Nähere Angaben machte er nicht. Wie das Redaktionsnetzwerk Deutschland berichtet, soll eine Erhöhung um 20% kommen. Von 13,03 € auf 15,64 € je Liter Reinalkohol. Zum Sport. Nach dem Stimmungsdämpfer gegen Ecuador bereitet sich die deutsche Fußballnationalmannschaft bei der WM nun auf Paraguay vor. Bei einer erneuten Niederlage am Montag geht es nach Hause. Sportdirektor Rudi Völler ist aber überzeugt, dass die WM für das deutsche Team noch nicht vorbei sein wird.
2: Der Glaube ist da, dass wir am Montag alles rausholen, dass wir absolut ans Limit gehen, was ja auch selbstverständlich ist, und ein richtig gutes Spiel machen und natürlich in die nächste Runde einziehen wollen.
1: DFB-Sportdirektor Rudi Völler. Das Spiel in Boston am Montag beginnt um 22:30 Uhr.

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6: Ich bin Dirk Zeitler. Vor den angestrebten Entscheidungen über zentrale Reformen in der kommenden Woche steigt der Erwartungsdruck auf die schwarz-rote Koalition. Die Vorsitzende der Wirtschaftsweisen Monika Schnitzer sagte den Zeitungen der Funke Mediengruppe mit Blick auf das positive Echo für vorgelegte Kommissionsvorschläge, sie sehe bei der Rente das bislang stärkste Reformsignal. Der ehemalige Bundespräsident Gauck sagte der Welt am Sonntag, das Land warte dringend auf Entschlossenheit. Die aktuelle Hitzewelle hat Deutschland den zweiten Temperaturrekord in Folge beschwert. Der Deutsche Wetterdienst registrierte in Möckern-Drewitz in Sachsen-Anhalt am Nachmittag 41,5 Grad und damit den höchsten je bei uns gemessenen Wert.
7: Erst am Freitag hatte der DWD in Saarbrücken-Burbach mit 41,3 Grad die bis dahin höchste Temperatur hierzulande gemessen. Der vorherige Hitzerekord für Deutschland lag bei 41,2 Grad, gemessen am 25. Juli 2019 in Tönesforst und Duisburg-Bahl in Nordrhein-Westfalen. Der bisherige Rekord für die wärmste Nacht in Deutschland seit Beginn der Messungen war an den Nächten auf Donnerstag und auf Freitag in Bad Bergzabern in Rheinland-Pfalz eingestellt worden. Dort fiel die Temperatur jeweils nicht unter 26,2 Grad. Thomas Bleskin, Nachrichtenredaktion.
6: Die Zahl der Toten nach der Erdbebenkatastrophe in Venezuela ist auf 1430 gestiegen. Das teilte der Präsident der Nationalversammlung Rodriguez mit. Am dritten Tag nach den schweren Beben ist der Verbleib von zehntausenden Menschen weiter unklar. Besonders im Bundesstaat La Guaira, aber auch in der Hauptstadt Caracas gibt es große Zerstörungen. Inzwischen ist auch ein Team des Technischen Hilfswerks in Venezuela eingetroffen, um bei der Suche nach Vermissten zu helfen. Zum Sport. Nach dem Stimmungsdämpfer gegen Ecuador bereitet sich die deutsche Fußballnationalmannschaft bei der WM nun auf Paraguay vor. Bei einer erneuten Niederlage am Montag geht es nach Hause. Sportdirektor Rudi Völler ist aber überzeugt, dass die WM für das deutsche Team noch nicht vorbei sein wird.
8: Der Glaube ist da, dass wir am Montag alles rausholen, dass wir absolut ans Limit gehen, was ja auch selbstverständlich ist, und ein richtig gutes Spiel machen und natürlich in die nächste Runde einziehen wollen.
6: DFB-Sportdirektor Rudi Völler. Das Spiel in Boston am Montag beginnt um 22.30 Uhr.
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1: Ich bin Dirk Zeitler. Die aktuelle Hitzewelle hat Deutschland den zweiten Temperaturrekord in Folge beschert. Der Deutsche Wetterdienst registrierte in Möckern-Drewitz in Sachsen-Anhalt am Nachmittag 41,5 Grad und damit den höchsten je bei uns gemessenen Wert. Die Hitze zeigt unter anderem auch Auswirkungen auf den Bahnverkehr. Die Deutsche Bahn und weitere Eisenbahnunternehmen raten deshalb am Wochenende von nicht dringend notwendigen Reisen ab. Vor der entscheidenden Sitzungswoche vor der Sommerpause wächst der Druck auf die schwarz-rote Koalition. Im Mittelpunkt stehen Reformen bei Rente, Gesundheit und Pflege. Die Erwartungen an Union und SPD sind hoch.
2: Rückenwind kommt unter anderem von der Vorsitzenden der Wirtschaftsweisen Schnitzer. Sie sieht bei der Rente das bislang stärkste Reformsignal und hofft auch bei Gesundheit und Pflege auf mutige Entscheidungen. Altbundespräsident Gauck fordert mehr Entschlossenheit und wirbt dafür, notwendige Zumutungen offen zu erklären. Gleichzeitig hält die Debatte über die Rentenpläne an. Aus der SPD kommt Kritik an einer vollständigen Umsetzung der Kommissionsvorschläge, während aus der Union ein schnelleres Aus für die sogenannte Rente mit 63 verlangt wird. Thomas Bleskin, Nachrichtenredaktion.
1: Die Ukraine hat nach eigenen Angaben erneut strategisch wichtige Ziele im russischen Hinterland angegriffen. Der ukrainische Geheimdienst teilte mit, eine für die Treibstoffversorgung Moskaus wichtige Ölpumpstation östlich der Hauptstadt sei von Drohnen getroffen worden.
3: Rund 600 Kilometer liegt Wolgograd von der Front in der Ukraine entfernt. Doch das ist für ukrainische Raketen inzwischen kein Problem mehr. In der Morgendämmerung schlugen mehrere Marschflugkörper des Typs Flamingo in einer Rüstungsfabrik ein. Das Ziel...